0: Entlastung für die Wirtschaft. Die hat Bundeskanzler Merz in der Bild am Sonntag angekündigt. Außerdem will er, dass die beschlossenen Reformen unter anderem bei Rente und Steuern so schnell wie möglich umgesetzt werden. Bei der Kabinettsklausur morgen sind das laut Merz die wichtigsten Themen. Die Bundesligisten sind bisher alle souverän durch die erste Runde des DFB-Pokals gekommen. Freiburg konnte sich gegen Düsseldorf mit 5:1 durchsetzen. Gladbach gewinnt mit 5:0 gegen Schott Mainz. Und der Lokalrivale Mainz 05 feiert ein 9:0 Schützenfest gegen den VfB Krischow aus Brandenburg.
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2: Viele Wolken gibt es heute Abend im Norden. Dazu kann es Richtung Vorpommern noch ab und zu schauern. Einzelne Gewitter sind auch nicht ganz raus. Sonst bleibt es meist trocken und später wird es oft klarer. In der Nacht sinken die Tiefstwerte auf 13 bis 4 Grad. Morgen wird es meist freundlich mit viel Sonne. An der Küste sind kurze Schauer drin bei maximal 28 Grad.

0: verstanden, was ich mit diesem Song sagen wollte. DJ Bobo über Pray.
1: Ja, beim Song Pray ist der Weltverbesserer DJ Bobo ganz, ganz schwer durchgekommen. Für mich war das so eine Art Earth-Song, übersetzt auf Eurodance. Ich habe versucht, in meinen Raps sozialkritische Sachen anzusprechen. Warum ist in anderen Kulturen anderes falsch und hier richtig und umgekehrt? Ich habe versucht, in Eurodance ein bisschen meine weltverbessernde Optik reinzubringen. Am Ende muss man sagen, ich glaube, die Raps sind so schnell, dass gar keiner mitbekommen hat, was ich überhaupt erzähle, aber für mich war es wichtig.
0: Nein.

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3: Im Studio André Glatzel. Neue Sanktionen gegen Russland und mögliche Sicherheitsgarantien für die Ukraine. Darum geht es heute beim Treffen der sogenannten Koalition der Willigen. Ausgerichtet wird das Treffen von Kanzler Merz, Frankreichs Präsident Macron und dem neuen britischen Premier Burnham. VW-Chef Blume bezeichnet die Lage beim Autobauer als mehr als kritisch. In einem firmeninternen Interview sagte er, der Konzern sei überdimensioniert. Kommende Woche will sich der Vorstand auf mehreren Betriebsversammlungen zum Sparplan äußern. Weltweit sollen 50.000 Stellen gestrichen werden. Wirtschaftswachstum und Beschäftigung sollen im Zentrum der Kabinettsklausur in dieser Woche stehen. Das hat Bundeskanzler Merz der Bild am Sonntag gesagt. Außerdem will er, dass die beschlossenen Reformen so schnell wie möglich umgesetzt werden. Die Kabinettsklausur beginnt morgen auf Schloss Neuhardenberg in Brandenburg. Zwei Überraschungen bei den Sonntagsspielen im DFB-Pokal. St. Pauli stolpert gegen Rot-Weiß Essen. 0:2 verliert der Bundesliga-Absteiger gegen den Drittligisten. Und auch der zweite Absteiger Heidenheim patzt. Beim Regionalligisten Jeddelo 2 aus Niedersachsen gab es eine 2:5 Niederlage.
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3: Im Studio André Glatzel. Wie kann die Ukraine weiter unterstützt werden? Darüber beraten heute die Staaten der sogenannten Koalition der Willigen. Rund 10 Teilnehmer reisen dafür nach Kiew, weitere werden zugeschaltet. Bei dem Treffen geht es um neue Sanktionen gegen Russland und mögliche Sicherheitsgarantien für die Ukraine. Die Eisenbahngewerkschaft EVG droht der Bundesregierung mit Streiks im Regionalverkehr Anfang nächsten Jahres. EVG-Chef Burkhardt sagte, dass ein Gesetz für härtere Strafen bei Angriffen auf Zugpersonal noch dieses Jahr in den Bundestag müsse. Hintergrund ist der tödliche Angriff auf einen Zugbegleiter im vergangenen Februar. Schnelle und umfassende Entlastung für die Wirtschaft. Die hat Bundeskanzler Merz in der Bild am Sonntag angekündigt. Außerdem will er, dass die beschlossenen Reformen unter anderem bei Rente und Steuern so schnell wie möglich umgesetzt werden. Bei der Kabinettsklausur morgen sind das laut Merz die wichtigsten Themen. Die Bundesligisten sind bisher alle souverän durch die erste Runde des DFB-Pokals gekommen. Freiburg konnte sich gegen Düsseldorf mit 5:1 durchsetzen. Gladbach gewinnt mit 5:0 gegen Schott Mainz. Und der Lokalrivale Mainz 05 feiert ein 9:0 Schützenfest gegen den VfB Krischow aus Brandenburg.
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0: Kürze liegt die Würze. MC Fetti über die Fantastischen Vier. MFG. MFG, mit freundlichen
1: Grüßen. Also ich war ja und bin immer noch sehr großer Fantastischen Vier-Fan. Und als dann MFG kam, da haben die ja nochmal ein bisschen ihre ganzen alten Songs, sag ich mal, mit einem neuen Style übersprungen. So. Und MFG war dann nochmal so ein bisschen neue Power. Ja, es war sehr kreativ und ich stehe auch ein bisschen auf diese Abkürzungen. Und diese Abkürzungen haben mich ja auch durchs Graffiti ein bisschen geprägt. Ne? Dann hat man 3 Buchstaben oder 4 Buchstaben und auch der Name von einem ist ja auch ein bisschen abgewandelt, dann, den man malt. Und Abkürzungen sind immer am Start. Nein.

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3: Im Studio André Glatzel. Neue Sanktionen gegen Russland und mögliche Sicherheitsgarantien für die Ukraine. Darum geht es heute beim Treffen der sogenannten Koalition der Willigen. Ausgerichtet wird das Treffen von Kanzler Merz, Frankreichs Präsident Macron und dem neuen britischen Premier Burnham. Deutschland muss stärker gegen hybride Angriffe aus Russland vorgehen. Grünen Innenpolitiker von Notz fordert in der Süddeutschen Zeitung dringend eine entschlossene Reaktion der Bundesregierung. Er warnt vor Spionage, Sabotage und Anschlagsplänen. Auch SPD-Politiker Fiedler verlangt spürbare Konsequenzen für Moskau. Die Bahngewerkschaft EVG fordert einen besseren Schutz fürs Zugpersonal vor Gewalt und droht mit Streiks. Sollte die Bundesregierung nicht wie versprochen bald ein Gesetz auf den Weg bringen, wird im Januar der Betrieb lahmgelegt, sagte Gewerkschaftschef Burkhardt. Hintergrund ist die tödliche Attacke auf einen Bahnmitarbeiter im Februar. Zwei Überraschungen bei den Sonntagsspielen im DFB-Pokal. St. Pauli stolpert gegen Rot-Weiß Essen. 0:2 verliert der Bundesliga-Absteiger gegen den Drittligisten. Und auch der zweite Absteiger Heidenheim patzt. Beim Regionalligisten Jeddelo 2 aus Niedersachsen gab es eine 2:5 Niederlage.
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4: Viele Wolken gibt es heute früh erstmal und ganz im Osten sind auch mal kurze Schauer drin, so Richtung Uckermark. Im Lauf des Tages wird es sonst oft freundlich, nur im Südwesten ziehen zwischendurch mehr Wolken rein, dazu Höchstwerte von 22 bis 28 Grad. Morgen wird es unbeständiger, erst vereinzelt Regen, später auch Schauer und einzelne Gewitter, maximal 27 Grad.
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6: 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Es ist kurz nach 5 an diesem Montag. Guten Morgen zusammen. Schön, dass ihr dabei seid. Ich hoffe, dass ihr ein sehr schönes Wochenende hattet, gut aus dem Bett gekommen seid und Bock mit uns habt, in die neue Woche zu starten. Und wir starten wieder was Neues. Und zwar Scooter hören, Scooter fahren. Das kennt ihr vielleicht. Bleibt bei uns. Erstmal Liquido, Narcotic und Jennifer Lopez.

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0: Jennifer Lopez mit Wedding for Tonight, 90s Rob Green und es ist wieder da.
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0: Jawohl, da freuen wir uns wieder drauf. 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

Chumbawamba ist das mit Tub Thumping aus dem Jahr 97 an diesem Montag. Hi zusammen, Rob Green. Und ein Jahr davor gehen wir zurück ins Jahr 96 mit Killing Me Softly hier in der Show. Lauryn Hill mit ihren Fugees.

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1: Im Studio Anna Löwer. Wie kann die Ukraine weiter unterstützt werden? Darüber beraten heute die Staaten der sogenannten Koalition der Willigen. Rund 10 Teilnehmer reisen dafür nach Kiew, weitere werden zugeschaltet. Bei dem Treffen geht es um neue Sanktionen gegen Russland und mögliche Sicherheitsgarantien für die Ukraine. Wie dramatisch ist die Lage bei VW wirklich? Darüber will sich heute Niedersachsens Ministerpräsident Lies informieren. Am Abend spricht er im VW-Werk Hannover mit Betriebsrat, Belegschaft und Werksleitung. Der VW-Vorstand will sich auf Betriebsversammlungen zum Sparplan äußern. Weltweit sollen 50.000 Jobs gestrichen werden. 2 Wochen vor der Landtagswahl in Sachsen-Anhalt hat AfD-Co-Chef Chrupalla die Brandmauer zu seiner Partei kritisiert. Damit werden große Teile der Bevölkerung ausgegrenzt, sagte er im ARD-Sommerinterview. Chrupalla fordert mehr Zusammenarbeit, um die großen Probleme zu lösen. Die Bundesligisten sind bisher alle souverän durch die erste Runde des DFB-Pokals gekommen. Freiburg konnte sich gegen Düsseldorf mit 5:1 durchsetzen. Gladbach gewinnt mit 5:0 gegen Schott Mainz und der Lokalrivale Mainz 05 feiert ein 9:0 Schützenfest gegen den VfB Krischow aus Brandenburg.
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2: Viele Wolken gibt es heute früh erstmal und ganz im Osten sind auch mal kurze Schauer drin, so Richtung Uckermark. Im Lauf des Tages wird es sonst oft freundlich, nur im Südwesten ziehen zwischendurch mehr Wolken rein, dazu Höchstwerte von 22 bis 28 Grad. Morgen wird es unbeständiger, erst vereinzelt Regen, später auch Schauer und einzelne Gewitter, maximal 27 Grad.
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4: Kurz nach 5:30. Guten Morgen zusammen an diesem Montag, den 24.8. Hier ist Rob Green mit 90s Radio. Schön, dass ihr dabei seid. Spin Doctors, Two Princes und gleiches Jahr ganz andere Klänge, nämlich 91 mit Change. Hier ist Lisa Stansfield.

Spin Doctors mit Two Princes bei 90s Radio. Guten Morgen zusammen. Hier ist Rob Green und der Song, der jetzt kommt. Mark Morrison, Return of the Mac, war auf Platz 40 am Samstag und am Sonntag beim 90s Countdown. Lass uns diesen sehr geilen Song noch höher in die Charts kriegen. Die Top 40 immer jedes Wochenende mit Sebastian. Und ihr könnt selbstverständlich abstimmen auf 90s90s.de. Lass uns gemeinsam Mark Morrison weiter nach oben schieben. Geiler Song aus dem Jahr 96. Rob Green, Return of the Mac. Oh!

Roxette, Fading Like a Flower bei 90s Radio. Rob Wim mit der Morning Show. Guten Morgen. Und denkt dran, über 20 verschiedene Radios gibt es bei uns in der App und im Web mit verschiedenen Styles. Zum Beispiel 90s Techno oder 90s Love Parade, wenn ihr auf sowas steht. Aus diesen Radios jetzt 94 mit Somewhere Over the Rainbow, Marusha.

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3: Im Studio Anna Löwer. Wie kann die Ukraine weiter unterstützt werden? Darüber beraten heute die Staaten der sogenannten Koalition der Willigen. Rund 10 Teilnehmer reisen dafür nach Kiew, weitere werden zugeschaltet. Bei dem Treffen geht es um neue Sanktionen gegen Russland und mögliche Sicherheitsgarantien für die Ukraine. Wie dramatisch ist die Lage bei VW wirklich? Darüber will sich heute Niedersachsens Ministerpräsident Lies informieren. Am Abend spricht er im VW-Werk Hannover mit Betriebsrat, Belegschaft und Werksleitung. Der VW-Vorstand will sich auf Betriebsversammlungen zum Sparplan äußern. Weltweit sollen 50.000 Jobs gestrichen werden. 2 Wochen vor der Landtagswahl in Sachsen-Anhalt hat AfD-Co-Chef Chrupalla die Brandmauer zu seiner Partei kritisiert. Damit werden große Teile der Bevölkerung ausgegrenzt, sagte er im ARD-Sommerinterview. Chrupalla fordert mehr Zusammenarbeit, um die großen Probleme zu lösen. 2 Überraschungen bei den Sonntagsspielen im DFB-Pokal. St. Pauli verliert mit 0:2 gegen Drittligist Rot-Weiß Essen und auch Absteiger Heidenheim patzt mit 2:5 beim Regionalligisten Jeddelo 2 aus Niedersachsen.
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4: Viele Wolken gibt es heute früh erstmal und ganz im Osten sind auch mal kurze Schauer drin, so Richtung Uckermark. Im Lauf des Tages wird es sonst oft freundlich, nur im Südwesten ziehen zwischendurch mehr Wolken rein, dazu Höchstwerte von 22 bis 28 Grad. Morgen wird es unbeständiger, erst vereinzelt Regen, später auch Schauer und einzelne Gewitter, maximal 27 Grad.
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6: Kurz nach 6 an diesem Montagmorgen. Guten Morgen zusammen. Rob Green hier mit 90s Radio. Und gleich Rob's Mix-Up, das Spiel mit der KI. Wir schauen mal, was die olle KI aus den 90s Songs gemacht hat. Wir erinnern uns, sie verändert bekannte Songs und das ist das Spiel. Ihr sagt mir, um welchen Song es sich handelt und gewinnt dabei ein 90s Summer Cap. Wir spielen nach Deep Blue Something, Breakfast at Tiffany's und Scatman's World von Scatman John.
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1: Hallo, ist der Stefan?
2: Hier ist Rob Green von 90s Radio. Hallo Stefan.
1: Hallo Rob, grüß dich.
2: Na du, aus Bad Klosterlausnitz.
1: Richtig, genau.
2: Und du brauchst ein 90s Summer Cap.
1: Das brauche ich unbedingt.
2: Auch wenn das Wetter jetzt nicht mehr so sommerlich ist, wie es vor einigen Tagen war.
1: Ja, aber das wird bestimmt noch mal schöner und dann kann ich das gut gebrauchen.
2: Sehr schön. Wo bist du gerade? Zu Hause oder auf Arbeit? Oder?
1: Nee, ich bin auf Arbeit im Büro.
2: Okay, dann hast du ein paar Sekunden Zeit, dir einen Schnipsel anzuhören von der ollen KI, korrekt?
1: Na klar, das mache ich.
2: Gut, ich will von dir entweder wissen, wie der Song heißt oder von wem. Ist ein bekannter Song, ich weiß es nicht, um ganz ehrlich zu sein, denn ich habe das noch nicht gehört, was die KI zurückgeschickt hat. Vielleicht ist es einfach, okay. Vielleicht auch nicht. Wir hören mal zusammen rein, okay?
1: So machen wir das.

0: Oh, das klingt gut. Das ist heute mein deutscher Song. Das sind die Fanta 4 mit Sie ist weg.
1: Und diese Antwort ist komplett richtig. Hey.
0: Cool.
1: Das war in der Tat nicht so schwer heute.
0: Ja, war cool vom Rhythmus her gleich zu erkennen. Deswegen, das war eindeutig.
1: Super. Dann bekommst du von mir ein 90s Summer Cap. Lieber Stefan Hinsenbrock aus Bad Klosterlausnitz.
0: Super, ich danke dir, Bob. Das hat Spaß gemacht.
1: Ich hab zu danken und bis bald, mein Lieber, ne?
0: Genau, bis bald.
1: Jo, tschüss.
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0: Master Boy, Mr. Feeling bei 90s Radio, Rob Green. Guten Morgen an diesem Montag. Hey, schön, dass ihr dabei seid. Gehen wir zurück ins Jahr 96. Throw your hands in the air hier in der Show Flip the Script. 90s.
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7: Im Studio Anna Löwer. Neue Sanktionen gegen Russland und mögliche Sicherheitsgarantien für die Ukraine. Darum geht's heute beim Treffen der sogenannten Koalition der Willigen. Ausgerichtet wird das Treffen von Kanzler Merz, Frankreichs Präsident Macron und dem neuen britischen Premier Burnham. Bei Volkswagen stehen in dieser Woche außerordentliche Betriebsversammlungen an. Dort will sich der VW-Vorstand zu dem Sparplan äußern. Bei dem Autobauer sollen weltweit 50.000 Jobs gestrichen werden. Niedersachsens Ministerpräsident Lies besucht heute Abend das Werk in Hannover. Der Hitzesommer mit etwa 14.000 Toten ist für AfD-Chef Chrupalla ein ganz normaler Sommer und keine Folge des Klimawandels gewesen. Im ARD-Sommerinterview warf er der Bundesregierung Panikmache vor. Gleichzeitig fordert Chrupalla mehr Klimaanpassung, etwa Klimaanlagen in Schulen, Kliniken und Altenheimen. Nach der Cyberattacke sind in Berlin wieder alle Behörden online. Laut Senatskanzlei kann es vereinzelt noch Probleme und Verzögerungen geben. Nach dem Hackerangriff Mitte August waren 2 Senatsverwaltungen vorsorglich vom Netz getrennt worden. Wer hinter der Attacke steckt, ist noch unklar.
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8: Viele Wolken gibt es heute früh erstmal und ganz im Osten sind auch mal kurze Schauer drin, so Richtung Uckermark. Im Lauf des Tages wird es sonst oft freundlich, nur im Südwesten ziehen zwischendurch mehr Wolken rein, dazu Höchstwerte von 22 bis 28 Grad. Morgen wird es unbeständiger, erst vereinzelt Regen, später auch Schauer und einzelne Gewitter, maximal 27 Grad.
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11: 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Montag, morgen, kurz nach 6:30. Hi zusammen, hier ist Rob Green mit 90s, 90s Radio. Gleich die Timeline. Wir schauen mal, was an diesem 24.08. in den 90ern los war. Bis dahin Army of Lovers Crucified und Depeche Mode mit Enjoy the Silence.

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1: Montag, guten Morgen, Rob Green hier und am heutigen 24. August haben wir einen Chartrekord zu verzeichnen und zwar ein Song bricht 96 den US-Chartrekord für die meisten Wochen in der Top 100. 55 Wochen lang hält sich Missing von Everything But The Girl in den amerikanischen Charts, mehr also ein Jahr und damit mehr als der bisherige Rekordhalter von den Four Seasons damals, Oh What A Night. Und außerdem heute im selben Jahr, 96, Liam Gallagher von Oasis verpasst seinen Auftritt bei MTV Unplugged in London in der Royal Festival Hall. Später sitzt er dann im Publikum und schaut sich die Show an, während sein Bruder Noel den Gesang übernimmt. Ja, wilde Zeiten in den 90ern, gerade bei Oasis, aber das war immer so. Und das war der 24.8. in den 90ern.
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1: Dodge, Michael, mit Too Funky, 90s, Rob Green Morning. Guten Morgen an diesem Montag. Und jetzt ein sehr geiler Song aus dem 90s Zeros Radio in der App und im Web für den Millennium Sound. Also Songs, die Ende der 90er, Anfang der 2000er im Radio liefen. Und jetzt springen wir auf, wenn es 90s ist, ins Jahr 2001. Deswegen 90s Zeros. Sehr geiler Dance-Song damals mit Turn the Tide hier in der Show Silver.
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3: Im Studio Anna Löwer. Neue Sanktionen gegen Russland und mögliche Sicherheitsgarantien für die Ukraine. Darum geht's heute beim Treffen der sogenannten Koalition der Willigen. Ausgerichtet wird das Treffen von Kanzler Merz, Frankreichs Präsident Macron und dem neuen britischen Premier Burnham. Bei Volkswagen stehen in dieser Woche außerordentliche Betriebsversammlungen an. Dort will sich der VW-Vorstand zu dem Sparplan äußern. Bei dem Autobauer sollen weltweit 50.000 Jobs gestrichen werden. Niedersachsens Ministerpräsident Lies besucht heute Abend das Werk in Hannover. Der Hitzesommer mit etwa 14.000 Toten ist für AfD-Chef Chrupalla ein ganz normaler Sommer und keine Folge des Klimawandels gewesen. Im ARD-Sommerinterview warf er der Bundesregierung Panikmache vor. Gleichzeitig fordert Chrupalla mehr Klimaanpassung, etwa Klimaanlagen in Schulen, Kliniken und Altenheimen. Nach der Cyberattacke sind in Berlin wieder alle Behörden online. Laut Senatskanzlei kann es vereinzelt noch Probleme und Verzögerungen geben. Nach dem Hackerangriff Mitte August waren zwei Senatsverwaltungen vorsorglich vom Netz getrennt worden. Wer hinter der Attacke steckt, ist noch unklar.
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4: Sonnig ist es heute, nur im Norden und Osten sind mal mehr, mal weniger Wolken dabei. Und zwischen Vorpommern und Uckermark kann ganz vereinzelt auch mal ein kurzer Schauer runterkommen. Von Südwesten schieben sich zeitweise viele Wolken rein. Insgesamt bleiben die Höchstwerte bei 22 bis 25 Grad. Morgen wird es in der Nordosthälfte weiter sonnig und trocken, sonst kommt mehr Regen auf, maximal bis 27 Grad.
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6: Es ist kurz nach sieben an diesem Montag. Guten Morgen, 90s Radio. Und Scooter hören, Scooter fahren ist wieder am Start. Ihr erinnert euch, wir hatten drei sehr geile E-Scooter für euch. Mehr dazu nach Prince Little Joe United und Kate Yonai. Hier Summer Dreaming, the Bacardi Feeling. Montagmorgen, kurz nach sieben. Rob Green, hi zusammen.

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1: Yes, wir lieben das hier bei 90s, 90s Radio. Guten Morgen an diesem Montag, 24. August 2026. Rob Green hier. Es geht um die E-Rolle im Wert von 3.000 Euro in den 90s, 90s Farben. 45 km/h, die sind einfach geil. Ihr achtet auf Scooter bei uns im Programm und vielleicht geht's euch denn so.
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1: Gern. Jetzt seid ihr dran. Achtet auf Scooter bei 90s, 90s Radio.

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6: Im Studio Anna Löwer. Wie dramatisch ist die Lage bei VW wirklich? Darüber will sich heute Niedersachsens Ministerpräsident Lies informieren. Am Abend spricht er im VW-Werk Hannover mit dem Betriebsrat. Weltweit sollen 100.000 Stellen gestrichen werden. Wie kann die Ukraine weiter unterstützt werden? Darüber beraten heute die Staaten der sogenannten Koalition der Willigen. Rund 10 Teilnehmer reisen dafür nach Kiew, weitere werden zugeschaltet. Bei dem Treffen geht es um neue Sanktionen gegen Russland und mögliche Sicherheitsgarantien für die Ukraine. Raue Töne von Alice Weidel gegen Kanzler Merz und Co. Die AfD-Chefin hat die Regierungspolitiker im ZDF-Sommerinterview als Flachzangen bezeichnet. Außerdem kritisierte sie die Brandmauer als undemokratisch und die CDU gehe daran kaputt, so Weidel. Die Bundesligisten sind bisher alle souverän durch die erste Runde des DFB-Pokals gekommen. Freiburg konnte sich gegen Düsseldorf mit 5:1 durchsetzen. Gladbach gewinnt mit 5:0 gegen Schott Mainz und der Lokalrivale Mainz 05 feiert ein 9:0 Schützenfest gegen den VfB Krischow aus Brandenburg.
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7: Sonnig ist es heute, nur im Norden und Osten sind mal mehr, mal weniger Wolken dabei. Und zwischen Vorpommern und Uckermark kann ganz vereinzelt auch mal ein kurzer Schauer runterkommen. Von Südwesten schieben sich zeitweise viele Wolken rein. Insgesamt bleiben die Höchstwerte bei 22 bis 25 Grad. Morgen wird es in der Nordosthälfte weiter sonnig und trocken, sonst kommt mehr Regen auf, maximal bis 27 Grad.
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9: 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Kurz nach 7:30 an diesem Montag. Guten Morgen zusammen. Rob Green hier mit 90s, 90s Radio. Das machen wir montags bis freitags zum Aufstehen. Von 5 bis 10 selbstverständlich mit dem coolen Sound der 90er. Ice Ice Baby, Vanilla Ice und Janet Jackson. Hier ist Together Again.

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1: Im Studio Anna Löwer. Wie dramatisch ist die Lage bei VW wirklich? Darüber will sich heute Niedersachsens Ministerpräsident Lies informieren. Am Abend spricht er im VW-Werk Hannover mit dem Betriebsrat. Weltweit sollen 100.000 Stellen gestrichen werden. Der Hitzesommer kommt Deutschland teuer zu stehen. Laut Greenpeace belaufen sich die Schäden auf mindestens 36 Milliarden Euro. Fast ein Drittel davon entfällt auf weniger produktive Arbeitstage. Dazu kommen dann noch Ernteausfälle, Waldbrände und Gesundheitskosten. Raue Töne von Alice Weidel gegen Kanzler Merz und Co. Die AfD-Chefin hat die Regierungspolitiker im ZDF-Sommerinterview als Flachzangen bezeichnet. Außerdem kritisierte sie die Brandmauer als undemokratisch und die CDU gehe daran kaputt, so Weidel. Neue Sanktionen gegen Russland und mögliche Sicherheitsgarantien für die Ukraine. Darum geht's heute beim Treffen der sogenannten Koalition der Willigen. Ausgerichtet wird das Treffen von Kanzler Merz, Frankreichs Präsident Macron und dem neuen britischen Premier Burnham.
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2: Sonnig ist es heute, nur im Norden und Osten sind mal mehr, mal weniger Wolken dabei. Und zwischen Vorpommern und Uckermark kann ganz vereinzelt auch mal ein kurzer Schauer runterkommen. Von Südwesten schieben sich zeitweise viele Wolken rein. Insgesamt bleiben die Höchstwerte bei 22 bis 25 Grad. Morgen wird es in der Nordosthälfte weiter sonnig und trocken, sonst kommt mehr Regen auf, maximal bis 27 Grad.
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4: Stefan ist gleich in der Show und er versucht sein Glück bei Rob's Mixup, das Spiel mit der KI. Das kennt ihr inzwischen. Die olle KI bekommt von mir 90s Songs und verändert sie. Manchmal ist sie lieb und man erkennt die Songs sofort. Manchmal ist sie böse. Zu gewinnen ein 90s Summer Cap. Wir spielen immer montags und freitags um kurz nach 6 und jetzt gleich um kurz nach 8. Anmelden 90s90s.de. Bis dahin, The Prince of Rap, BG, The Prince of Rap, The Color of My Dreams und Mysterious Girl, hier ist Peter Andre.

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1: Ja, hallo, Stefan.
2: Hier ist Rob Green von 90s Radio. Hallo, Stefan.
1: Hallo, Rob, grüß dich.
2: Na, du aus Bad Klosterlausnitz.
1: Richtig, genau.
2: Und du brauchst ein 90s Summer Cap.
1: Das brauche ich unbedingt.
2: Auch wenn das Wetter jetzt nicht mehr so sommerlich ist, wie es vor einigen Tagen war.
1: Ja, aber das wird bestimmt noch mal schöner und dann kann ich das gut gebrauchen.
2: Sehr schön. Wo bist du gerade? Zu Hause oder auf Arbeit? Oder?
1: Nee, ich bin auf Arbeit im Büro.
2: Okay, dann hast du ein paar Sekunden Zeit, dir einen Schnipsel anzuhören von der ollen KI, korrekt?
1: Na klar, das mache ich.
2: Gut, ich will von dir entweder wissen, wie der Song heißt oder von wem. Ist ein bekannter Song, ich weiß es nicht, um ganz ehrlich zu sein, denn ich habe das noch nicht gehört, was die KI zurückgeschickt hat. Vielleicht ist es einfach, okay. Vielleicht auch nicht. Wir hören mal zusammen rein, okay?
1: So machen wir das.

0: Oh, das klingt gut. Das ist heute mein deutscher Song. Das sind die Fanta 4 mit Sie ist weg.
1: Und diese Antwort ist komplett richtig. Hey.
0: Cool.
1: Das war in der Tat nicht so schwer heute.
0: Ja, war cool vom Rhythmus her gleich zu erkennen. Deswegen, das war eindeutig.
1: Super. Dann bekommst du von mir ein 90s Summer Cap. Lieber Stefan Hinsenbrock aus Bad Kloster Lausnitz.
0: Super, ich danke dir, Bob. Das hat Spaß gemacht.
1: Ich hab zu danken und bis bald, mein Lieber, ne?
0: Genau, bis bald.
1: Jo, tschüss.
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0: 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That's just the way it is, baby. 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

0: Oh, was haben wir zu Scooter gefeiert damals und immer noch, um ehrlich zu sein. Ich habe sie auch gerade vor einem Jahr gesehen live. Das ist wirklich, wirklich geil, um vor allem HP Baxter noch mal zu sehen. Nach all den Jahren, das Erste, was er gesagt hat zu mir war, I know you. Wo ich denke, ja, wir kennen uns. Gut, also sobald ein Song von Scooter läuft, online gehen, 90s90s.de, Uhrzeit merken und Uhrzeit, oh Gott, Rob, und Uhrzeit dort eintragen. So, haben wir's?
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3: Im Studio Anna Löwer. Bei Volkswagen stehen in dieser Woche außerordentliche Betriebsversammlungen an. Der VW-Vorstand will sich dort zu dem Sparplan äußern. Bei dem Autobauer könnten weltweit bis zu 100.000 Stellen gestrichen werden. Der Hitzesommer kommt Deutschland teuer zu stehen. Laut Greenpeace belaufen sich die Schäden auf mindestens 36 Milliarden Euro. Fast ein Drittel davon entfällt auf weniger produktive Arbeitstage. Dazu kommen dann noch Ernteausfälle, Waldbrände und Gesundheitskosten. Raue Töne von Alice Weidel gegen Kanzler Merz und Co. Die AfD-Chefin hat die Regierungspolitiker im ZDF-Sommerinterview als Flachzangen bezeichnet. Außerdem kritisierte sie die Brandmauer als undemokratisch und die CDU gehe daran kaputt, so Weidel. Autofahrer müssen für Sprit mittlerweile wieder extrem tief in die Tasche greifen. Der Liter Superbenzin kostete am Wochenende im Schnitt 2,25 Euro. Damit ist der Rekordwert von Ostern wieder erreicht. Finanzminister Klingbeil warb zuletzt erneut für eine Übergewinnsteuer für Ölkonzerne.
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4: Sonnig ist es heute, nur im Norden und Osten sind mal mehr, mal weniger Wolken dabei. Und zwischen Vorpommern und Uckermark kann ganz vereinzelt auch mal ein kurzer Schauer runterkommen. Von Südwesten schieben sich zeitweise viele Wolken rein. Insgesamt bleiben die Höchstwerte bei 22 bis 25 Grad. Morgen wird es in der Nordosthälfte weiter sonnig und trocken, sonst kommt mehr Regen auf, maximal bis 27 Grad.
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6: 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Kurz nach 8:30. Guten Morgen. Hi, Rob Green hier bei 90s Radio. Und gleich die Timeline. Wir schauen mal, was an diesem 24.08. in den 90ern los war. Bis dahin Wakefield, Saturday Night und Waterfalls, TLC.

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1: Saturday Night von Wakefield bei 90s, 90s Radio. Rob Green an diesem Montag. Und am heutigen 24. August haben wir einen Chartrekord zu verzeichnen. Und zwar ein Song brach 1996 den US-Chartrekord für die meisten Wochen in der Top 100. 55 Wochen lang hält sich Missing von Everything But The Girl in den amerikanischen Charts. Das ist echt krass. Mehr als ein Jahr also und damit mehr als der bisherige Rekordhalter von den Four Seasons damals, Oh What A Night. Und außerdem heute im selben Jahr, also 96, Liam Gallagher mal wieder von Oasis verpasst seinen Auftritt bei MTV Unplugged in London in der Royal Festival Hall. Später sitzt er dann im Publikum und schaut sich die Show an, während sein Bruder Noel den Gesang übernimmt. Wilde Zeiten mit der 90er.
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6: Im Studio Anna Löwer. Bei Volkswagen stehen in dieser Woche außerordentliche Betriebsversammlungen an. Der VW-Vorstand will sich dort zu dem Sparplan äußern. Bei dem Autobauer könnten weltweit bis zu 100.000 Stellen gestrichen werden. Der Hitzesommer kommt Deutschland teuer zu stehen. Laut Greenpeace belaufen sich die Schäden auf mindestens 36 Milliarden Euro. Fast ein Drittel davon entfällt auf weniger produktive Arbeitstage. Dazu kommen dann noch Ernteausfälle, Waldbrände und Gesundheitskosten. Zwei Wochen vor der Landtagswahl in Sachsen-Anhalt hat AfD-Co-Chef Chrupalla die Brandmauer zu seiner Partei kritisiert. Damit werden große Teile der Bevölkerung ausgegrenzt, sagte er im ARD-Sommer-Interview. Chrupalla fordert mehr Zusammenarbeit, um die großen Probleme zu lösen. Neue Sanktionen gegen Russland und mögliche Sicherheitsgarantien für die Ukraine. Darum geht's heute beim Treffen der sogenannten Koalition der Willigen. Ausgerichtet wird das Treffen von Kanzler Merz, Frankreichs Präsident Macron und dem neuen britischen Premier Burnham.
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7: Sonnig bis wolkig ist es gerade. Nur zwischen Vorpommern und der Uckermark kann zwischendurch mal ein kurzer Schauer runterkommen. Später bleibt es oft freundlich. Von Südwesten ziehen aber immer wieder Wolken rein. Dazu werden es 22 bis 28 Grad. Morgen dann mehr Wolken und in der Mitte und im Süden häufiger Regen. Später auch Schauer und einzelne Gewitter. Maximal bis 27 Grad.
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10: Es ist kurz nach neun, hier ist 90s Radio, Rob Green, 90s at Work, die Ferien- und Urlaubszeit geht so langsam in allen Bundesländern zu Ende und damit wollen wir von 90s aber uns überhaupt nicht zufrieden geben. Wir wollen den Sommer auf jeden Fall verlängern und zwar auf zwei Rädern, mit Scooter hören, Scooter fahren. Das heißt, sobald ihr einen Song von Scooter hört, 90s90s.de und die Uhrzeit eintragen, wann ihr den Song hört. Ich kann mir gut vorstellen. Und jetzt winke ich sehr heftig mit dem Zaunenfall, dass es in den nächsten paar Minuten passiert.

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0: 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Wann kommt endlich jetzt ein Scooter-Song? Paul und alle anderen, ein Scooter-Song kommt jetzt.
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1: Yes, eben gerade lief Black Street, Dr. Dre, No Diggity und davor Scooter Hyper Hyper. 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Und solltet ihr es gerade nicht geschafft haben, keine Panik, er kann wieder laufen, Mr. HP Baxter. Sobald ihr ihn schreien hört, online gehen.
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3: Im Studio Anna Löwer. Wie dramatisch ist die Lage bei VW wirklich? Darüber will sich heute Niedersachsens Ministerpräsident Lies informieren. Am Abend spricht er im VW-Werk Hannover mit dem Betriebsrat. Weltweit sollen 100.000 Stellen gestrichen werden. 36 Milliarden Euro. So hoch sind laut Greenpeace die Gesamtschäden durch den Hitzesommer in Deutschland. Fast ein Drittel davon entfällt allein auf die Arbeitswelt durch niedrigere Produktivität an heißen Tagen. Dazu kommen noch Ernteausfälle, Waldbrände und Gesundheitskosten. Raue Töne von Alice Weidel gegen Kanzler Merz und Co. Die AfD-Chefin hat die Regierungspolitiker im ZDF-Sommerinterview als Flachzangen bezeichnet. Außerdem kritisierte sie die Brandmauer als undemokratisch und die CDU gehe daran kaputt, so Weidel. Autofahrer müssen für Sprit mittlerweile wieder extrem tief in die Tasche greifen. Der Liter Superbenzin kostete am Wochenende im Schnitt 2,25 Euro. Damit ist der Rekordwert von Ostern wieder erreicht. Finanzminister Klingbeil warb zuletzt erneut für eine Übergewinnsteuer für Ölkonzerne.
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4: Sonnig bis wolkig ist es gerade. Nur zwischen Vorpommern und der Uckermark kann zwischendurch mal ein kurzer Schauer runterkommen. Später bleibt es oft freundlich. Von Südwesten ziehen aber immer wieder Wolken rein. Dazu werden es 22 bis 28 Grad. Morgen dann mehr Wolken und in der Mitte und im Süden häufiger Regen. Später auch Schauer und einzelne Gewitter. Maximal bis 27 Grad.
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6: 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Kurz nach 9:30. Guten Morgen zusammen. Hier ist Rob Green, 90s Radio. Gleich BLD von der Wochenendshow mit seinen Timeline Beats. Wir schauen mal, was in der jetzigen Woche los war in den 90ern. Bis dahin, Lenny Kravitz, Fly Away und Big Mountain, Baby, I Love Your Way.

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Jesus, Jesus, he knows me. Das war's von mir, Rob Green, an diesem Montag. Gleich Sebastian bei der Arbeit und aus dem 90s Dance Radio in der App und auf 90s.de aus dem Jahr 92 mit More and More, The Captain Hollywood Project.

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7: Im Studio Anna Löwer. Wie dramatisch ist die Lage bei VW wirklich? Darüber will sich heute Niedersachsens Ministerpräsident Lies informieren. Am Abend spricht er im VW-Werk Hannover mit dem Betriebsrat. Weltweit sollen 100.000 Stellen gestrichen werden. 36 Milliarden Euro. So hoch sind laut Greenpeace die Gesamtschäden durch den Hitzesommer in Deutschland. Fast ein Drittel davon entfällt allein auf die Arbeitswelt durch niedrigere Produktivität an heißen Tagen. Dazu kommen noch Ernteausfälle, Waldbrände und Gesundheitskosten. Bei einem Unfall mit einem Reisebus in den Niederlanden sind mehrere Schüler aus der Nähe von Kiel teils schwer verletzt worden. Die 12. Klässler waren auf dem Weg nach Paris, als der Bus in einen Lieferwagen stieß. 8 Menschen kamen ins Krankenhaus, Trümmerteile lagen quer über die Autobahn verteilt. Das neue Heizungsgesetz von Schwarz-Rot steht juristisch weiter auf wackeligen Beinen. Der Wissenschaftliche Dienst des Bundestages äußert in einem neuen Gutachten verfassungsrechtliche Zweifel, unter anderem, weil Klimaschutzvorgaben abgeschwächt werden.
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8: Sonnig bis wolkig ist es gerade. Nur zwischen Vorpommern und der Uckermark kann zwischendurch mal ein kurzer Schauer runterkommen. Später bleibt es oft freundlich. Von Südwesten ziehen aber immer wieder Wolken rein. Dazu werden es 22 bis 28 Grad. Morgen dann mehr Wolken und in der Mitte und im Süden häufiger Regen. Später auch Schauer und einzelne Gewitter. Maximal bis 27 Grad.
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11: 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Ja, und wir starten rein in diesen Montagvormittag. Ich bin Sebastian, schön, dass ihr dabei seid. Und ich weiß ja, ganz viele sind zurück im Alltag. Zum Beispiel in Berlin beginnt heute wieder der Arbeitsalltag nach den Ferien. Also willkommen zurück, wenn ihr uns gerade bei der Arbeit hören solltet. Vielleicht seid ihr auch unterwegs, hört uns im Digitalradio DAB+. Jo, ich starte mit einem Früh-90er in diese 10-Uhr-Stunde rein, und zwar mit OMD. Hier sind sie mit Sailing on the Seven Seas. Einen schönen Vormittagsstart.

0: Handicap ein weltweiter Trend wurde. Oli P. über Scatman John. Scatman. I'm a Scatman.
1: Der Song handelt vom Scatten. To scat ist Englisch und heißt stottern. Und Scatman John hat halt wirklich immer gestottert. Außer wenn er gesungen hat. Und das ist wirklich ein Phänomen, was bei, ja, was bei vielen, die an Stottern leiden, dann wirklich zu beobachten ist, dass wenn sie singen, dass das Stottern verschwindet.
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0: Das ist Musik von M People, One Night in Heaven heute.
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0: 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Könnt ihr euch auch gerne ein Bild davon machen. 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Ja, und das Schema ist ganz simpel. Also einfacher geht's ja kaum. Wann immer Scooter hier bei uns im Programm läuft und ich garantiere euch, in den nächsten ein, zwei Stunden wird auf jeden Fall ein Scooter-Song hier laufen, dann merkt ihr euch bitte genau die Uhrzeit, tragt sie ein auf 90s90s.de, 90s90s.de und damit habt ihr dann die Chance auf einen von unseren wunderbaren E-Scootern in der 90s90s Edition. 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
4: Am heutigen 24. August haben wir einen Chartrekord zu verzeichnen. Dieser Song hier bricht 1996 den US-Chartrekord für die meisten Wochen in der Top 100. Unglaubliche 55 Wochen lang hält sich Missing von Everything But The Girl in den amerikanischen Charts, also mehr als ein Jahr lang und damit mehr als der bisherige Rekordhalter von den Four Seasons. Oh, what a night.
5: It's called Don't Look Back in Anger.
4: Und außerdem heute im selben Jahr, also 96, Liam Gallagher von Oasis verpasst seinen Auftritt bei MTV Unplugged in London in der Royal Festival Hall. Tja, später sitzt er dann im Publikum und schaut sich die Show an, während sein Bruder Noel den Gesang übernimmt. Wilde Zeiten waren das, Mitte der 90er.
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Michael ist das, der einen eigenen Podcast übrigens hier bei 90s90s hat. Das bewegte Leben dieses Mannes könnt ihr gerne nachhören auf 90s90s.de zum Beispiel. Das war ja gerade mit Freedom. Ja, und wenn ihr schon in unserer Sender-App seid, dann könnt ihr da gerne mal ein bisschen durchforsten und durchgucken, was wir da so alles haben. Nämlich ganz viele Special-Radios aus der Musikwelt der 90er. Zum Beispiel auch unser Soul- und R&B-Radio. Wenn ihr in diese Welt mal abtauchen wollt, immer gerne in Web und App. Hier ist daraus Montel Jaw.

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1: Im Studio Anna Löwer. Wie dramatisch ist die Lage bei VW wirklich? Darüber will sich heute Niedersachsens Ministerpräsident Lies informieren. Am Abend spricht er im VW-Werk Hannover mit dem Betriebsrat. Weltweit sollen 100.000 Stellen gestrichen werden. In den Niederlanden ist am frühen Morgen ein Reisebus mit Schülern aus der Nähe von Kiel verunglückt. Der Bus ist in der Provinz Gelderland auf der A28 nach einem Crash umgekippt. Mindestens 15 Menschen sind verletzt, 8 kamen ins Krankenhaus. 36 Milliarden Euro. So hoch sind laut Greenpeace die Gesamtschäden durch den Hitzesommer in Deutschland. Fast ein Drittel davon entfällt allein auf die Arbeitswelt durch niedrigere Produktivität an heißen Tagen. Dazu kommen noch Ernteausfälle, Waldbrände und Gesundheitskosten. Die erste Runde des DFB-Pokals ist auf der Zielgeraden. Heute Abend sind unter anderem noch der HSV beim Drittligisten Verl und Schalke beim Halleschen FC gefragt. Die Supercup-Teilnehmer Dortmund und Bayern holen ihre beiden DFB-Pokalpartien nächste Woche nach.
0: Das ist das Wichtigste für den Moment. 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
2: Sonnig ist es gerade in vielen Ecken, dazu ziehen aber auch mal Wolken durch und ganz vereinzelt ist auch ein kurzer Schauer drin, vor allem im Norden und Osten. Später bleibt es insgesamt freundlich. Im Südwesten werden die Wolken eher mehr, dazu Höchstwerte von 22 bis 28 Grad. Morgen kommen dann mehr Wolken rein, es regnet erstmal ab und zu und später gibt es auch mal Schauer und einzelne Gewitter, maximal 20 bis 27 Grad.
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5: 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Tja, und damit geht's weiter durch diesen Montagvormittag. Ab heute heißt es hier wieder bei 90s. Scooter hören, Scooter fahren. Ganz einfach. Ich spiele in dieser Stunde garantiert einen Scooter-Song. Und ihr merkt euch die Uhrzeit, tragt das Ganze dann ein auf 90s90s.de. Ja, und dann fahrt ihr mit etwas Glück schon mit den stylischen E-Scootern in Richtung Herbst. Also, wir haben die nächsten Scooter auf jeden Fall schon mal für euch reserviert. Einfach auf den Track achten. So, jetzt geht's aber erstmal mit etwas anderem los, und zwar mit No Doubt. Hier ist Don't Speak.

0: 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Join me, him.
1: Plattenfirma glaubt gar nicht an Join Me. Es sei, Zitat, der beschissenste Song, den wir je gehört haben. Trotzdem beschert das Lied der Band den absoluten internationalen Durchbruch. Es handelt von einem lebensmüden Liebespaar und wurde von der Geschichte von Romeo and Juliet inspiriert.
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0: Dave Obo, Pray.
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0: 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Hier sind Erasure.

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Ein kurzer Ausflug nach Miami war das gerade mit Will Smith. Ihr hört 90s, 90s, die coolen 90er für euren Montagvormittag. Und die könnt ihr ganz speziell natürlich ansteuern. Ihr wisst, in der Sender-App oder auf 90s90s.de, da gibt es ganz viele Special Radios aus der Musikwelt dieses wunderbaren Jahrzehnts. Zum Beispiel auch 90s, 90s Dance oder Euro Dance. Ich spiele euch daraus jetzt mal No Mercy. Hier sind sie.

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6: Im Studio Anna Löwer. Wie dramatisch ist die Lage bei VW wirklich? Darüber soll bald Klarheit herrschen. In dieser Woche gibt es mehrere Betriebsversammlungen mit Auftritten der Konzernführung. Schon heute spricht Niedersachsens Ministerpräsident Lies mit dem Betriebsrat im Werk Hannover. Das Land hat ja selbst Anteile an VW. Der Hitzesommer kommt Deutschland teuer zu stehen. Laut Greenpeace belaufen sich die Schäden auf mindestens 36 Milliarden Euro. Fast ein Drittel davon entfällt auf weniger produktive Arbeitstage. Dazu kommen dann noch Ernteausfälle, Waldbrände und Gesundheitskosten. Der Hitzesommer mit etwa 14.000 Toten ist für AfD-Chef Chrupalla ein ganz normaler Sommer und keine Folge des Klimawandels. Im ARD-Sommerinterview warf er der Bundesregierung Panikmache vor. Gleichzeitig fordert Chrupalla mehr Klimaanpassung, etwa Klimaanlagen in Schulen, Kliniken und Altenheimen. Bei einem Unfall mit einem Reisebus in den Niederlanden sind mehrere Schüler aus der Nähe von Kiel teils schwer verletzt worden. Die 12. Klässler waren auf dem Weg nach Paris, als der Bus in einen Lieferwagen stieß. 8 Menschen kamen ins Krankenhaus, Trümmerteile lagen quer über die Autobahn verteilt.
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7: Sonnig ist es gerade in vielen Ecken, dazu ziehen aber auch mal Wolken durch und ganz vereinzelt ist auch ein kurzer Schauer drin, vor allem im Norden und Osten. Später bleibt es insgesamt freundlich. Im Südwesten werden die Wolken eher mehr, dazu Höchstwerte von 22 bis 28 Grad. Morgen kommen dann mehr Wolken rein, es regnet erstmal ab und zu und später gibt es auch mal Schauer und einzelne Gewitter, maximal 20 bis 27 Grad.
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7: 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Tja, und da gehen wir rein in den Montagmittag mit den coolen 90ern. Gleich zum Beispiel ein bisschen Dance-Sound. Heath Hunter, wer erinnert sich noch an diesen Song? Die Revolution in Paradise, gleich in 4 Minuten. Vorher aber erstmal Musik von John Cicada. Wir starten die Stunde mit Just Another Day. Schön, dass ihr da seid.

0: Soundtrack, der meinen ersten Partyurlaub perfekt gemacht hat. Sascha über Lenny Kravitz, It Ain't Over Till It's Over.
1: War mal lustigerweise unser, obwohl es keiner ist, ein Partysong. Wir haben mit meiner Jungstruppe, unser erster gemeinsamer Mallorca-Urlaub, der war richtig schön, wie man sich das vorstellt, mit 18, 19. Und da war gerade dieser Song extrem aktuell. Und da sind wir in den Urlaub gefahren mit einer Kassette, wo dieses Lied mit drauf war. Und das fand ich super gut, denn da war ansonsten nur sehr viel Schrott drauf und das war ein tolles Lied, das ich sehr mochte und war sehr dankbar dafür, dass es mit auf diesem Sampler gelandet ist. 90s, 90s.

0: Depeche Mode, großer Hit in den 90ern, It's No Good.
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0: Ja. Oh, ab sofort rollen sie hier wieder vom Hof, die 90s E-Scooter. Ihr achtet im Programm wieder auf die Musik von Scooter und sobald ich die Songs spiele oder die Kollegin Susanka vielleicht heute Nachmittag, dann bitte die Uhrzeit eintragen auf 90s90s.de.
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0: So, und die nächste Gewinnerin, der nächste Gewinner, das seid ihr. Auf Scooter achten. Im Laufe des heutigen Tages kommt definitiv nochmal Scooter-Musik hier im Programm.
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4: Heutigen 24. August haben wir einen Chartrekord zu verzeichnen. Dieser Song hier bricht 1996 den US-Chartrekord für die meisten Wochen in der Top 100. Unglaubliche 55 Wochen lang hält sich Missing von Everything But The Girl in den amerikanischen Charts, also mehr als ein Jahr lang und damit mehr als der bisherige Rekordhalter von den Four Seasons. Oh, what a night. Und außerdem heute im selben Jahr, also 96, Liam Gallagher von Oasis verpasst seinen Auftritt bei MTV Unplugged in London in der Royal Festival Hall. Tja, später sitzt er dann im Publikum und schaut sich die Show an, während sein Bruder Noel den Gesang übernimmt. Wilde Zeiten waren das, Mitte der 90er. 90s, 90s.
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Das sind die Beats von London Beat, euer Soundtrack mit den coolen 90ern. Ihr hört 90s, 90s an diesem Montagmittag. Der nächste Song ist auf den Tag genau heute 1998 rausgekommen, am 24. August. Nämlich If You Tolerate This, Your Children Will Be Next von den Manic Street Preachers. Und an der Stelle vielleicht auch nochmal der Hinweis, klickt gerne, wenn ihr sie noch nicht gehört habt, mal einer der spannendsten, wie ich finde, Folgen von Pop Crimes, unseren Podcast an, in der Sender-App oder auf der Homepage von 90s 90s, der Fall Richie Edwards. Ihr wisst vielleicht, das Mitglied der Manic Street Preachers, das einfach verschwunden ist. Niemand weiß ganz genau, was mit ihm passiert ist. Hier sind sie, Manic Street Preachers.

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3: Im Studio Anna Löwer. Wie dramatisch ist die Lage bei VW wirklich? Darüber will sich heute Niedersachsens Ministerpräsident Lies informieren. Am Abend spricht er im VW-Werk Hannover mit dem Betriebsrat. Weltweit sollen 100.000 Stellen gestrichen werden. 36 Milliarden Euro. So hoch sind laut Greenpeace die Gesamtschäden durch den Hitzesommer in Deutschland. Fast ein Drittel davon entfällt allein auf die Arbeitswelt durch niedrigere Produktivität an heißen Tagen. Dazu kommen noch Ernteausfälle, Waldbrände und Gesundheitskosten. In den Niederlanden ist am frühen Morgen ein Reisebus mit Schülern aus der Nähe von Kiel verunglückt. Der Bus ist in der Provinz Gelderland auf der A28 nach einem Crash umgekippt. Mindestens 15 Menschen sind verletzt, 8 kamen ins Krankenhaus. Die erste Runde des DFB-Pokals ist auf der Zielgeraden. Heute Abend sind unter anderem noch der HSV beim Drittligisten Verl und Schalke beim Halleschen FC gefragt. Die Supercup-Teilnehmer Dortmund und Bayern holen ihre beiden DFB-Pokalpartien nächste Woche nach.
2: Das ist das Wichtigste für den Moment. 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
4: Sonnig ist es heute Mittag in weiten Teilen, nur ab und zu ziehen mal ein paar Wolken durch und zwischen Vorpommern und Uckermark kann ganz vereinzelt auch kurz ein Schauer dabei sein. Die Höchstwerte liegen bei 22 bis 28 Grad. Morgen wird es unbeständiger. Im Südwesten erst mehr Wolken mit etwas Regen, später breiten sich Regen, Schauer und einzelne Gewitter weiter aus. Maximal 20 bis 27 Grad.
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7: 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Tja, und damit geht's rein in die nächste Stunde, kurz nach 1 an diesem Montag. Ich hoffe, ihr kommt gut durch den Tag und vielleicht spiele ich ja in den nächsten Minuten auch einen Scooter-Song hier im Programm. Es gilt wieder, auf die Scooter-Tracks zu achten, die Uhrzeit merken, eintragen auf 90s90s.de und dann rollen sie hier wieder vom Hof in dieser Spätsommersaison die nächsten E-Scooter im 90s90s-Style. Ich drücke euch die Daumen. Jetzt Musik von Christina Aguilera, die späten 90er. What a girl wants.

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1: Eigentlich hat Black or White eine positive Message. Egal welche Hautfarbe du hast, wir sind alle gleich. Doch für das Video bekam allerdings Michael viel Ärger. Zu gewalttätig, zu obszön. Und Jackson muss deshalb eine neue, gekürzte Version veröffentlichen. Das gilt allerdings nur für die USA. Selbstverständlich, in Europa stört sich niemand an diesem Clip.
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0: Oh yes, die Spice Girls, spice up your life.
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0: 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Jetzt geht's weiter durch diesen Mittag mit der Musik von den New Radicals. Der erfolgreichste Song in der Bandgeschichte müsste das hier gewesen sein. 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
2: Montagmittag, jetzt mit einem 90s Cover, ein Song, der in den 80ern schon ein Welterfolg war, nämlich The Riddle von Nick Kershaw, wurde dann in den 90ern nochmal ins Dance-Gewand getaucht von diesem Herrn hier von Gigi D'Agostino. Hier ist The Riddle.

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Ein gewaltiges Chart-Comeback hat diese Dame in den 90ern hingelegt. Cher war das und Believe. Ihr hört 90s, 90s. Ich hoffe, ihr habt einen entspannten, nicht allzu stressigen Montagmittag. Jetzt mit einem schönen Beispiel, was ihr alles entdecken könnt bei uns in der Sender-App oder auf unserer Homepage. Da gibt es ganz viele Special-Radios aus der Musikwelt der 90er. Und ganz besonders beliebt sind auch die 90s, 90s Dance-Radios. Ich spiele euch mal ein Beispiel daraus. Ein Song, der ein kleines bisschen Hilfe brauchte, um ein Welterfolg, ein Charterfolg zu werden. Und zwar DNA haben sich mit Suzanne Vega zusammengetan und diese Version von Tom Steiner wurde 1990 zum Hit.

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4: Im Studio Mia Hin. Wie dramatisch ist die Lage bei VW wirklich? Darüber soll bald Klarheit herrschen. In dieser Woche gibt's mehrere Betriebsversammlungen mit Auftritten der Konzernführung. Schon heute spricht Niedersachsens Ministerpräsident Lies mit dem Betriebsrat im Werk Hannover. Das Land hält selbst Anteile an VW. Der Hitzesommer kommt Deutschland teuer zu stehen. Laut Greenpeace belaufen sich die Schäden auf mindestens 36 Milliarden Euro. Fast ein Drittel davon entfällt auf weniger produktive Arbeitstage. Dazu kommen dann noch Ernteausfälle, Waldbrände und Gesundheitskosten. Viele deutsche ChatGPT-Nutzer kriegen jetzt Werbung angezeigt. OpenAI verspricht, dass die Werbekunden keine Infos aus den Chats bekommen und die Werbung klar gekennzeichnet ist. Experten sind trotzdem skeptisch, ob OpenAI mit diesem Schritt nicht das Vertrauen der Nutzer aufs Spiel setzt. Die erste Runde des DFB-Pokals ist auf der Zielgeraden. Heute Abend sind unter anderem noch der HSV beim Drittligisten Verl und Schalke beim Halleschen FC gefragt. Die Supercup-Teilnehmer Dortmund und Bayern holen ihre beiden Pokalpartien nächste Woche nach.
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5: Sonnig ist es heute Mittag in weiten Teilen. Nur ab und zu ziehen mal ein paar Wolken durch. Und zwischen Vorpommern und Uckermark kann ganz vereinzelt auch kurz ein Schauer dabei sein. Die Höchstwerte liegen bei 22 bis 28 Grad. Morgen wird es unbeständiger. Im Südwesten erst mehr Wolken mit etwas Regen. Später breiten sich Regen, Schauer und einzelne Gewitter weiter aus. Maximal 20 bis 27 Grad.
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7: Es geht rein in den Montagnachmittag, kurz nach zwei ist es und das betone ich jetzt mal ganz besonders, denn vielleicht lohnt es sich ja mal kurz bei uns auf der Seite vorbeizukommen, 90s90s.de, also 90s90s.de und diese Uhrzeit vielleicht mal kurz eintragen und damit seid ihr schon ganz, ganz nah dran, eventuell an einem stylischen E-Roller. Darum geht es jetzt hier in diesen Tagen, nämlich im Spätsommer 2026. Ich bin Sebastian, hallo.

0: Spurstörung und ersten Tanzversuchen. MC Fetty über Culture Beat, Mr. Vain.
1: Da habe ich mir auch gleich die Maxi geholt, als das rauskam. Und hab's hoch und runter gehört. Ich glaube, die Nachbarn, die haben mich gehasst dafür. Und dann hatte ich so eine kleine Kompaktanlage, wo das dann immer hoch und runter lief und abgefeiert. Und dann hat man seine Party zu Hause gemacht. Ich glaube, da hat man so ein bisschen angefangen zu dancen auch und so.

0: Jackson. Texas haben sich hier zusammengetan mit den Hip-Hoppern vom Wu-Tang Clan für diese Version von Say What You Want.
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0: 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Zweimal in der heutigen Show habe ich schon Scooter-Musik gespielt. Ihr merkt euch einfach die Uhrzeiten, tragt sie ein auf 90s90s.de und dann seid ihr schon ganz nah dran an den neuen E-Scootern, die wir für euch bestellt haben für die Spätsommersaison.
2: Ich flippe gerade aus. 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
6: Am heutigen 24. August haben wir einen Chartrekord zu verzeichnen. Dieser Song hier bricht 1996 den US-Chartrekord für die meisten Wochen in der Top 100. Unglaubliche 55 Wochen lang hält sich Missing von Everything But The Girl in den amerikanischen Charts, also mehr als ein Jahr lang und damit mehr als der bisherige Rekordhalter von den Four Seasons. Oh, what a night. Und außerdem heute im selben Jahr, also 96, Liam Gallagher von Oasis verpasst seinen Auftritt bei MTV Unplugged in London in der Royal Festival Hall. Tja, später sitzt er dann im Publikum und schaut sich die Show an, während sein Bruder Noel den Gesang übernimmt. Wilde Zeiten waren das, Mitte der 90er. 90s, 90s.
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das war auch eine interessante Paarung, oder? Mel C zusammen mit Bryan Adams und When You're Gone. Ihr hört 90s 90s am Nachmittag. Jetzt mit einer Love Parade-Hymne und zwar aus dem Jahrgang 1997. Ihr könnt in den Love Parade-Sound abtauchen, eines unserer vielen Radios, das wir rund um die Uhr für euch zur Verfügung stellen, bei uns in der Sender-App oder auf der Homepage. Hier jetzt also diese Hymne von Dr. Motte und Westbam aus dem 90s 90s Love Parade Radio.

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12: Im Studio Mia Hin. Bei Volkswagen stehen in dieser Woche außerordentliche Betriebsversammlungen an. Dort will sich der VW-Vorstand zu dem Sparplan äußern. Bei dem Autobauer könnten weltweit bis zu 100.000 Stellen gestrichen werden. Außerdem stehen 4 deutsche Werke auf der Kippe. Bei einem Unfall mit einem Reisebus in den Niederlanden sind mehrere Schüler aus Schleswig-Holstein teils schwer verletzt worden. Die 12-Klässler aus der Nähe von Kiel waren auf dem Weg nach Paris, als der Bus auf einen Lieferwagen auffuhr und umkippte. 8 Schüler kamen ins Krankenhaus. AOK-Chefin Reimann stellt sich gegen die Koalitionspläne zur Abschaffung der Telefonkrankschreibung. Sie sagte den Funke-Zeitungen, das schütze gerade bei Infektionswellen Patienten und Personal. Von Missbrauch könne keine Rede sein. Reimann findet auch die Krankschreibung ab Tag 1 unsinnig. Der Logistikmilliardär Klaus-Michael Kühne ist tot. Der Hamburger starb im Alter von 89 Jahren. Er war einer der reichsten Deutschen und einer der einflussreichsten Wirtschaftslenker des Landes. Und er hat Millionen in den HSV gesteckt.
11: Das ist das Wichtigste für den Moment. 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
13: Weiter bis wolkig ist es heute Nachmittag. Zwischendurch zeigt sich immer wieder die Sonne. Nur ganz vereinzelt kommt im Norden und Osten mal ein kurzer Schauer durch. Sonst bleibt's trocken. Dazu liegen die Temperaturen gerade meist zwischen 22 und 25 Grad. Im Südwesten sind auch bis 28 Grad drin. Morgen wird's zweigeteilt. Im Nordosten sonnig und trocken, sonst öfter Regen, später auch Schauer und einzelne Gewitter. Mit maximal bis 27 Grad.
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15: 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Und das ist der Montagnachmittag. Ich grüße euch und wir machen mal ganz gechillt hier weiter. Einmal mit OMC, How Bizarre, Daft Punk gibt's vorher noch mit Around the World. Und hier sind Oasis, Don't Look Back in Anger. Ich bin Susanka und wünsche einen wunderschönen Nachmittag zusammen.

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2: Von Neuseeland in die ganze Welt. Sänger Pauly Fuemana schreibt How Bizarre während einer Reise nach Tonga, auf der er viele skurrile Erlebnisse hat. 1995 revolutioniert der Song in Neuseeland den kompletten Musikmarkt. Im Rest der Welt dauert der Erfolg etwas. Erst Monate nach dem Release kommt der internationale Durchbruch mit Platz 1 in den USA, Australien und Kanada. Allerdings blieb es ein One-Hit-Wonder.
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0: Mr. Big to be with you, gleich bei uns.
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4: Robbie Williams, Millennium nach Jennifer Lopez.

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0: dedicated to Eric Easy Wright and Tupac Shakur. 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
1: Oh Leute, jetzt kommt so eine geile Nummer. Yes! Und wir gehen rein ins Millennium Radio. Das heißt, da sind drin die geilsten Tracks der späten 90s und frühen 2000er, weil wir den Anfang des Jahrzehnts auch nicht ausblenden können. Das ging ja so nahtlos teilweise ineinander über. Leute, was für ein geiler Sound. Millennium Radio findet ihr in der App oder auf unserer Homepage. Und aus dem Jahr 2001 jetzt Mojo, Lady Hear Me Tonight.

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1: Im Studio Mia Hin. Wie dramatisch ist die Lage bei VW wirklich? Darüber soll bald Klarheit herrschen. In dieser Woche gibt's mehrere Betriebsversammlungen mit Auftritten der Konzernführung. Schon heute spricht Niedersachsens Ministerpräsident Lies mit dem Betriebsrat im Werk Hannover. Das Land hält selbst Anteile an VW. Der Hitzesommer kommt Deutschland teuer zu stehen. Laut Greenpeace belaufen sich die Schäden auf mindestens 36 Milliarden Euro. Fast ein Drittel davon entfällt auf weniger produktive Arbeitstage. Dazu kommen dann noch Ernteausfälle, Waldbrände und Gesundheitskosten. Viele deutsche ChatGPT-Nutzer kriegen jetzt Werbung angezeigt. OpenAI verspricht, dass die Kunden keine Infos aus den Chats bekommen und die Werbung klar gekennzeichnet ist. Experten sind trotzdem skeptisch, ob OpenAI mit diesem Schritt nicht das Vertrauen der Nutzer aufs Spiel setzt. Die erste Runde des DFB-Pokals ist auf der Zielgeraden. Heute Abend sind unter anderem noch der HSV beim Drittligisten Verl und Schalke beim Halleschen FC gefragt. Die Supercup-Teilnehmer Dortmund und Bayern holen ihre beiden Pokalpartien nächste Woche nach.
0: Das ist das Wichtigste für den Moment. 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
2: Heiter bis wolkig ist es heute Nachmittag. Zwischendurch zeigt sich immer wieder die Sonne. Nur ganz vereinzelt kommt im Norden und Osten mal ein kurzer Schauer durch. Sonst bleibt's trocken. Dazu liegen die Temperaturen gerade meist zwischen 22 und 25 Grad. Im Südwesten sind auch bis 28 Grad drin. Morgen wird's zweigeteilt. Im Nordosten sonnig und trocken, sonst öfter Regen, später auch Schauer und einzelne Gewitter. Mit maximal bis 27 Grad.
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5: 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Hier kommen wieder ein paar Styles. Alanis Morissette, Ironic. Nach dem Captain Hollywood Project, More and More. Und Neck, Laura Nonché. Und damit euch einen schönen, hoffentlich ein bisschen sommerlichen Montagnachmittag.

0: musikalische Initialzündung für mich als Sängerin. Silbermond-Frontfrau Stefanie Kloß über Alanis Morissette, Ironic.
1: Das hat mich als Sängerin tatsächlich unglaublich geprägt. Ich habe mir diese Stimme als Vorbild genommen, habe das nachgemacht, habe das tatsächlich für mich als musikalischen Leitfaden genommen. Ne? Bevor ich angefangen habe, mich selbst irgendwie zu finden und meine eigene Stimme irgendwie zu benutzen. Und das hat mir aber unglaublich geholfen. Ich glaube, jeder braucht am Anfang erstmal jemanden, an den er sich halten kann, ne? Wo man irgendwie einen Startpunkt findet. Und das war bei mir Alanis Morissette, das werde ich nie vergessen.
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0: Das ist 90s, 90s, gleich Massive Attack, Unfinished Sympathy.
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5: Am heutigen 24. August haben wir einen Chartrekord zu verzeichnen. Dieser Song hier bricht 1996 den US-Chartrekord für die meisten Wochen in der Top 100. Unglaubliche 55 Wochen lang hält sich Missing von Everything But The Girl in den amerikanischen Charts, also mehr als ein Jahr lang und damit mehr als der bisherige Rekordhalter von den Four Seasons. Oh, what a night.
6: It's called Don't Look Back in Anger.
5: Und außerdem heute im selben Jahr, also 96, Liam Gallagher von Oasis verpasst seinen Auftritt bei MTV Unplugged in London in der Royal Festival Hall. Später sitzt er dann im Publikum und schaut sich die Show an, während sein Bruder Noel den Gesang übernimmt. Wilde Zeiten waren das, Mitte der 90er. 90s, 90s.
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geht in den Endspurt Richtung Wochenende, gleich Feierabend hoffentlich für ganz, ganz viele. Und damit hätten wir dann auch den ersten Arbeitstag der Woche geschafft. Und entsprechend springen wir jetzt mal rein ins 90s Club Hits Radio mit den geilsten Club-Tracks der 90s. Klickt euch dafür in die App oder auf die Homepage. Die Nightcrawlers, daraus jetzt Push.

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5: Im Studio Mia Hin. Die Ukraine bekommt weitere Unterstützung von der EU. Jetzt wurden 6 Milliarden Euro an Darlehen freigegeben. Das Geld ist unter anderem für Munition, Luftabwehr und Radarsysteme. Am ukrainischen Unabhängigkeitstag zeigen wir unsere unerschütterliche Unterstützung, sagte EU-Kommissionspräsidentin von der Leyen. AOK-Chefin Reimann stellt sich gegen die Koalitionspläne zur Abschaffung der Telefonkrankschreibung. Sie sagte den Funke-Zeitungen, das schütze gerade bei Infektionswellen Patienten und Personal. Von Missbrauch könne keine Rede sein. Reimann findet auch die Krankschreibung ab Tag 1 unsinnig. Bei Volkswagen stehen in dieser Woche außerordentliche Betriebsversammlungen an. Dort will sich der VW-Vorstand zu dem Sparplan äußern. Bei dem Autobauer könnten weltweit bis zu 100.000 Stellen gestrichen werden. Außerdem stehen 4 deutsche Werke auf der Kippe. Die Niederlande machen auch beim nächsten Eurovision Song Contest nicht mit. Der Wettbewerb habe durch die Teilnahme Israels seinen neutralen Charakter verloren, so die Verantwortlichen. In diesem Jahr hatten auch Spanien, Irland, Slowenien und Island den ESC boykottiert.
4: Das ist das Wichtigste für den Moment. 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
6: Sonnig ist es gerade, höchstens ziehen zwischendurch mal ein paar Wolken durch und nur vereinzelt ist ein kurzer Schauer drin. Vor allem im Norden und Osten. Dazu werden es am Nachmittag meist 22 bis 25 Grad. Morgen kommt von Südwesten mehr Grau rein, erst nur ab und zu Regen, später dann auch Schauer und einzelne Gewitter. Maximal bis 27 Grad.
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8: 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Innerhalb der nächsten Viertelstunde könnte es ja wieder soweit sein. Ich bin Susanka. Schönen Nachmittag zusammen.

0: 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Depeche Mode. 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
1: Martin Gore von Depeche Mode das erste Demo von Enjoy the Silence vorstellt, da ist der Song noch eine Ballade. Doch Bandkollege Alan Wilder erkennt das Potenzial des Stücks und macht daraus eine schnellere Version. Martin bleibt zwar skeptisch, wird aber dann von diesem Riesenerfolg des Songs überzeugt. 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
1: Und das ist ein Scooter Track hier bei 90s 90s.
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6: DJ Bobo mit Freedom direkt nach Mitch, Your Breathe. Ich bin Susanka, schönen Abend euch.

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Das ist 90s, 90s und im Jahr 98 da kam raus If You Tolerate This, Your Children Will Be Next von den Manic Street Preachers. Riesennummer und auch ein ziemlich ungewöhnlicher Nummer 1 Hit. Die Nummer kam nämlich direkt auf Platz 1 in den britischen Charts und das, obwohl sie im Original 5 Minuten lang war. Übrigens, um die Manic Street Preachers gab es nicht immer nur Good News. Der Frontman Richie Edwards, der ist in den 90ern spurlos verschwunden und wurde auch nie wieder gefunden. Die ganze Story findet ihr in unserem Pop Crimes Podcast in unserer App. Also klickt euch drauf. Und wir feiern heute die Veröffentlichung von If You Tolerate This, Your Children Will Be Next. Die Manic Street Preachers jetzt direkt bei uns aus dem Britpop Radio.

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1: Im Studio Mia Hin. Die EU hat weitere gut 6 Milliarden Euro an Darlehen für die Ukraine freigegeben. Das Geld ist unter anderem für Munition, Luftabwehr und Radarsysteme bestimmt. Angesichts der vielen russischen Raketenangriffe müsse die Verteidigung der Ukraine dringend gestärkt werden, heißt es von der EU-Kommission. Wie dramatisch ist die Lage bei VW wirklich? Darüber soll bald Klarheit herrschen. In dieser Woche gibt's mehrere Betriebsversammlungen mit Auftritten der Konzernführung. Schon heute spricht Niedersachsens Ministerpräsident Lies mit dem Betriebsrat im Werk Hannover. Das Land hält selbst Anteile an VW. Der Hitzesommer kommt Deutschland teuer zu stehen. Laut Greenpeace belaufen sich die Schäden auf mindestens 36 Milliarden Euro. Fast ein Drittel davon entfällt auf weniger produktive Arbeitstage. Dazu kommen dann noch Ernteausfälle, Waldbrände und Gesundheitskosten. Die Menschen in Deutschland gehen immer öfter ins Kino. In der ersten Jahreshälfte wurden knapp 48 Millionen Tickets verkauft. Das ist das beste Ergebnis seit vor der Corona-Pandemie, so die Filmförderungsanstalt. Auch für die kommenden Monate ist die Branche optimistisch.
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2: Trocken ist es heute Abend an vielen Ecken, dazu wechseln sich ein paar Wolken und klare Abschnitte ab. Nur vereinzelt kann mal ein kurzer Schauer dabei sein. In der Nacht sinken die Temperaturen auf 16 bis 7 Grad. Im Südwesten ziehen später mehr Wolken auf und Richtung Morgen kann es auch mal regnen. Morgen wird es erst noch teils trocken, dann breiten sich Regen und später auch Schauer mit einzelnen Gewittern aus. Maximal werden es 27 Grad.
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5: 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Das ist der Montagabend, jetzt mit Britney Spears, Baby One More Time, nach Texas Summer Sun. Und hier ist Toni Braxton, Another Sad Love Song. Ich bin Susanka, schönen Abend zusammen.

0: den Grundstein für eine unvergleichbare Weltkarriere. Moose Tee über Britney Spears, Baby One More Time.
1: Wenn man an die 90er denkt, dann kann man, glaube ich, eine Person überhaupt nicht vernachlässigen, und das ist Britney Spears. Also eine fantastische Künstlerin, die, glaube ich, auch mittlerweile echt ihren Stempel in der Musikgeschichte hinterlassen hat. Und ihr allererster großer Hit ist Baby One More Time, wo sie quasi in diesem Schülerinnen-Outfit irgendwie mega Dance-Moves in dem College macht und auch sehr, sehr sexy daherkommt. Und das war so der Startschuss für diese Riesenkarriere. Und ich glaube, den Titel kann man auch tatsächlich mal wieder spielen.
2: Nein.

0: Montagabend und ins Wochenende starten wir immer mit Bürger Lars Dietrich. BLD Weekend läuft samstags von 8 bis 12 und was ich sehr, sehr geil finde, sind die Timeline Beats. Da schaut er zurück auf die Woche in den 90s.
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2: Dave Gahn wollte einfach gehen. Ein Selbstmordversuch nach Drogenproblem. Ein Schnitt am Handgelenk führt Gott sei Dank nicht zum Tod.
3: Hochleben!

0: 10. Ja, so war's. Dankeschön. Ist doch so.
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6: Heutigen 24. August haben wir einen Chartrekord zu verzeichnen. Dieser Song hier bricht 1996 den US-Chartrekord für die meisten Wochen in der Top 100. Unglaubliche 55 Wochen lang hält sich Missing von Everything But The Girl in den amerikanischen Charts, also mehr als ein Jahr lang und damit mehr als der bisherige Rekordhalter von den Four Seasons. 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
7: It's called Don't Look Back in Anger.
6: Und außerdem heute im selben Jahr, also 96, Liam Gallagher von Oasis verpasst seinen Auftritt bei MTV Unplugged in London in der Royal Festival Hall. Tja, später sitzt er dann im Publikum und schaut sich die Show an, während sein Bruder Noel den Gesang übernimmt. Wilde Zeiten waren das, Mitte der 90er. 90s.
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Die Pet Shop Boys, das ist 90s, 90s, jetzt mit Destiny's Child. Und Beyoncé, die hat gerade für eine kleine Überraschung gesorgt. Sie hat ein Remix-Paket rausgebracht, also Tracks von ihr im Remix und Special. Ihr Mann ist mit dabei, Jay-Z, der pimpt das Ganze noch ein bisschen. Wir gehen rein in Soul and R&B Radio, findet ihr über die Homepage oder App. Destiny's Child mit Say My Name.

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4: Im Studio Mia Hin. Bei Volkswagen stehen in dieser Woche außerordentliche Betriebsversammlungen an. Dort will sich der VW-Vorstand zu dem Sparplan äußern. Bei dem Autobauer könnten weltweit bis zu 100.000 Stellen gestrichen werden.

0: werden. Außerdem stehen 4 deutsche Werke auf der Kippe. AOK-Chefin Reimann stellt sich gegen die Koalitionspläne zur Abschaffung der Telefonkrankschreibung. Sie sagte den Funke-Zeitungen, das schütze gerade bei Infektionswellen Patienten und Personal. Von Missbrauch könne keine Rede sein. Reimann findet auch die Krankschreibung ab Tag 1 unsinnig. Die EU hat weitere gut 6 Milliarden Euro an Darlehen für die Ukraine freigegeben. Das Geld ist unter anderem für Munition, Luftabwehr und Radarsysteme bestimmt. Angesichts der vielen russischen Raketenangriffe müsse die Verteidigung der Ukraine dringend gestärkt werden, heißt es von der EU-Kommission. Die Niederlande machen auch beim nächsten Eurovision Song Contest nicht mit. Der Wettbewerb habe durch die Teilnahme Israels seinen neutralen Charakter verloren, so die Verantwortlichen. In diesem Jahr hatten auch Spanien, Irland, Slowenien und Island den ESC boykottiert.
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2: Trocken ist es heute Abend an vielen Ecken. Dazu wechseln sich ein paar Wolken und klare Abschnitte ab. Nur vereinzelt kann mal ein kurzer Schauer dabei sein. In der Nacht sinken die Temperaturen auf 16 bis 7 Grad. Im Südwesten ziehen später mehr Wolken auf und Richtung Morgen kann es auch mal regnen. Morgen wird es erst noch teils trocken, dann breiten sich Regen und später auch Schauer mit einzelnen Gewittern aus. Maximal werden es 27 Grad.
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5: 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Labouche und Sweet Dreams, absoluter 90s Classic. Nach Tupac und Dr. Dre, California Love, was eine Wucht. Und hier sind Everlast, What It's Like. Ganz entspannt geht's also rein in den Abend. Ich bin Susanka, schönen Abend euch.

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1: Thornton kommt mit nur $15 in der Tasche nach Deutschland. Zunächst arbeitet sie für ein kleines Plattenstudio und singt Demosongs ein. Es dauert aber nicht mehr lange, bis Melanies außergewöhnliche Stimme auffällt und schnell wird klar, diese Frau muss vom Background ins Rampenlicht. Gleich ihr erster eigener Song, stürmt die Charts, kennen wir alle, Sweet Dreams. 90s.

0: R.E.M. und Losing My Religion. Hört mal gleich.
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0: So, so geil. Leute, also wenn ein Scooter-Track bei uns läuft, es kann jederzeit soweit sein, dann schnell auch online die Uhrzeit eintragen. Und ich gucke jetzt mal so ein bisschen, vielleicht mal 20 Minuten dranbleiben, okay?
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2: Ich hoffe, ihr wart gerade eben schnell genug. Scooter Track entdeckt, dann schnell die Uhrzeit eingetragen bei uns online und schon könnt ihr einen E-Scooter im Wert von 3.000 Euro gewinnen. Es kann auch jederzeit wieder soweit sein. Ich bin Susanka, schönen Abend zusammen.

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Clubhits Radio an diesem Montagabend. Ich bin Susanka, wünsche euch jetzt noch einen schönen Abend. Wir haben gleich natürlich wieder ein Special für euch. Immer montags ab 20 Uhr unser Rock-Special. 3 Stunden lang die geilsten Rock-Tracks der 90s. Wenn ihr uns über DAB Plus hört, automatisch ansonsten jederzeit über Web und in der App. Hier sind Damski und Killer und damit schönen Abend euch noch.

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1: Im Studio Mia Hin. Wie dramatisch ist die Lage bei VW wirklich? Darüber soll bald Klarheit herrschen. In dieser Woche gibt's mehrere Betriebsversammlungen mit Auftritten der Konzernführung. Schon heute spricht Niedersachsens Ministerpräsident Lies mit dem Betriebsrat im Werk Hannover. Das Land hält selbst Anteile an VW. Der Hitzesommer kommt Deutschland teuer zu stehen. Laut Greenpeace belaufen sich die Schäden auf mindestens 36 Milliarden Euro. Fast ein Drittel davon entfällt auf weniger produktive Arbeitstage. Dazu kommen dann noch Ernteausfälle, Waldbrände und Gesundheitskosten. Viele deutsche ChatGPT-Nutzer kriegen jetzt Werbung angezeigt. OpenAI verspricht, dass die Kunden keine Infos aus den Chats bekommen und die Werbung klar gekennzeichnet ist. Experten sind trotzdem skeptisch, ob OpenAI mit diesem Schritt nicht das Vertrauen der Nutzer aufs Spiel setzt. Die Menschen in Deutschland gehen immer öfter ins Kino. In der ersten Jahreshälfte wurden knapp 48 Millionen Tickets verkauft. Das ist das beste Ergebnis seit vor der Corona-Pandemie, so die Filmförderungsanstalt. Auch für die kommenden Monate ist die Branche optimistisch.
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1: Trocken ist es heute Abend an vielen Ecken. Dazu wechseln sich ein paar Wolken und klare Abschnitte ab. Nur vereinzelt kann mal ein kurzer Schauer dabei sein. In der Nacht sinken die Temperaturen auf 16 bis 7 Grad. Im Südwesten ziehen später mehr Wolken auf und Richtung Morgen kann es auch mal regnen. Morgen wird's erst noch teils trocken, dann breiten sich Regen und später auch Schauer mit einzelnen Gewittern aus. Maximal werden es 27 Grad.
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damit willkommen an diesem heutigen Montagabend hier bei 90s im Digitalradio DAB+. Es gibt bei uns immer ganz spezielle Musik, jeden Abend zwischen 20 und 23 Uhr. Ja, und heute am Montag zum Wochenstart stürzen wir uns auf die Rockhymnen, die Rocksongs aus den 90er Charts. Und damit geht's jetzt los. Willkommen zur Show, unser Rock-Special.

90s, das Montagabend-Special mit den Rocksongs der 90er. Und damit geht's jetzt nonstop weiter hier im Digitalradio DAB+. Und ihr könnt jederzeit auch unsere Sender-App öffnen oder sie runterladen. 90S, 90S. Da findet ihr ganz viele Spezialradios aus der Musikwelt der 90er. Und da ist natürlich auch unser rund um die Uhr Rockradio mit dabei.

Unser Abendspecial hier bei 90s im Digitalradio DAB+. Immer montags widmen wir uns dem Rocksound aus den 90er Charts und damit geht's auch gleich nonstop weiter. Natürlich könnt ihr das auch rund um die Uhr hören, wenn ihr möchtet. Vielleicht habt ihr unsere 90s Sender-App noch nicht entdeckt. Da gibt's natürlich auch unser rund um die Uhr Rockradio oder auf unserer schönen Seite auf 90s90s.de, also 90s90s.de.

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1: Im Studio Mia Hin. Die Koalition der Willigen will die militärische Hilfe für die Ukraine verstärken. Darauf haben sich die Unterstützerländer bei einem Treffen verständigt. Besonders die Flugabwehr soll ausgebaut werden. Außerdem wollen die Staaten die Sanktionen gegen Russland verschärfen und der Ukraine vor dem Winter bei der Energieversorgung helfen. Wie dramatisch ist die Lage bei VW wirklich? Darüber soll bald Klarheit herrschen. In dieser Woche gibt's mehrere Betriebsversammlungen mit Auftritten der Konzernführung. Niedersachsens Ministerpräsident Lies hat sich bei einem Besuch im Werk in Hannover für den Erhalt der deutschen Standorte ausgesprochen. AOK-Chefin Reimann stellt sich gegen die Koalitionspläne zur Abschaffung der Telefonkrankschreibung. Sie sagte den Funke-Zeitungen, das schütze gerade bei Infektionswellen Patienten und Personal. Von Missbrauch könne keine Rede sein. Reimann findet auch die Krankschreibung ab Tag 1 unsinnig. Der HSV hat souverän die zweite Runde des DFB-Pokals erreicht. Beim Drittligisten Verl setzte sich die Mannschaft 3:0 durch. Auch der 1. FC Köln ist weiter, nach einem 2:1 gegen die Würzburger Kickers aus der dritten Liga.
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1: Klar oder nur leicht bewölkt ist es meist, trocken bleibt es auch. Nur im Südwesten ziehen später mehr Wolken auf und Richtung Morgen kann es da auch mal regnen. Die Temperaturen gehen runter auf 16 bis 7 Grad. Morgen wird es dann von Südwesten her deutlich nasser mit Regen, später auch mal Schauern und einzelnen Gewittern. Dazu maximal 27 Grad.
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Damit jetzt zum kurz nach neun auf in die nächste Stunde. Unser Montags-Special hier bei 90s im Digitalradio DAB Plus ist das Rock-Special. Es wird jetzt also wieder gitarrig zwischen jetzt und 10. Und ihr könnt natürlich unser Rockradio auch jederzeit mal ausprobieren, gerne, wenn ihr es noch nicht ausprobiert habt. In unserer kostenlosen Sender-App gibt es ja auch unser rund um die Uhr 90s Rock-Radio. Damit ab in die nächste Stunde.

Der Montagabend hier ist 90s 90s im Digitalradio DAB+, immer mit ganz spezieller Musik in den Abendstunden. Heute der Wochenstart rockig, einmal tief abtauchen in die Rockwelt der 90er Charts und ja, ihr könnt unsere Sender-App natürlich auch gerne runterladen, wenn ihr die noch nicht kennen solltet. Da gibt es ganz viele verschiedene Spezialradios und eines davon logischerweise auch 90s 90s Rock. Yeah.

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Der Montagabend hier bei 90s 90s mit den rockigen Klängen genommen aus unserem Spezialradio, was wir ja haben. Wir haben eine schöne kostenlose Sender-App, die ihr aufmachen könnt. Da strahlt euch dann die ganze Welt der verschiedensten Radios entgegen für jeden Geschmack und für jede Situation. Und eins davon ist auch das 90s 90s Rock Radio. Oder ihr geht mal kurz bei uns vorbei auf der Seite. Auch da könnt ihr das alles euch nochmal genau angucken auf 90s90s.de. Am Montagabend wird's rockig hier bei uns.

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1: Im Studio André Glatzel. Wie dramatisch ist die Lage bei VW wirklich? Darüber soll bald Klarheit herrschen. In dieser Woche gibt es mehrere Betriebsversammlungen mit Auftritten der Konzernführung. Niedersachsens Ministerpräsident Lies hat sich bei einem Besuch im Werk in Hannover für den Erhalt der deutschen Standorte ausgesprochen. AOK-Chefin Reimann stellt sich gegen die Koalitionspläne zur Abschaffung der Telefonkrankschreibung. Sie sagte den Funke-Zeitungen, das schützt gerade bei Infektionswellen Patienten und Personal. Von Missbrauch könne keine Rede sein. Reimann findet auch die Krankschreibung ab Tag 1 unsinnig. Die Koalition der Willigen will die militärische Hilfe für die Ukraine verstärken. Darauf haben sich die Unterstützerländer bei einem Treffen verständigt. Besonders die Flugabwehr soll ausgebaut werden. Außerdem wollen die Staaten die Sanktionen gegen Russland verschärfen und der Ukraine vor dem Winter bei der Energieversorgung helfen. Der VfL Wolfsburg ist im DFB-Pokal knapp am Aus in der ersten Runde vorbeigeschrammt. Der Bundesliga-Absteiger konnte am Ende gegen Alt-Glienicke gewinnen, 6:5 im Elfmeterschießen. Eine Runde weiter ist auch der HSV nach einem 3:0 gegen Ferl und der erste FC Köln gewann gegen die Würzburger Kickers mit 2:1.
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1: Klar oder nur leicht bewölkt ist es meist, trocken bleibt es auch. Nur im Südwesten ziehen später mehr Wolken auf und Richtung Morgen kann es da auch mal regnen. Die Temperaturen gehen runter auf 16 bis 7 Grad. Morgen wird es dann von Südwesten her deutlich nasser mit Regen, später auch mal Schauern und einzelnen Gewittern. Dazu maximal 27 Grad.
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Das ist der wöchentliche Start hier in unsere Abendspecials und der ist rockig. Ab sofort immer am Montagabend bis 23 Uhr der Rocksound, den ihr natürlich jederzeit auch einschalten könnt. Das wisst ihr in unserer kostenlosen 90s Sender-App. Gut, dann gönnen wir uns noch eine rockige Stunde. Schön, dass ihr eingeschaltet habt.

90s, 90s, das Radio mit dem Sound der 90er am Abend hier im Digitalradio DRB Plus. Auch immer ganz spezieller Sound. Ab sofort 20 bis 23 Uhr. Der Wochenstart rockig geht es hier zur Sache. Und ihr könnt unsere Sender-App natürlich gerne mal ausprobieren. Wenn ihr die noch nicht kennt, dann könnt ihr 90s, 90s mal eintippen. Da erscheinen wir dann. Und da gibt es ganz, ganz viele spezielle Radios. Unter anderem auch 90s, 90s Rock für euch. 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

Der Montagabend hier bei 90s 90s ist der Abend für alle Rockfans der 90er Musik. Noch bis 23 Uhr unser heutiges Special zum Wochenstart. Und dann nicht vergessen, ihr könnt natürlich auch gerne weiterhören. Seid gerne eingeladen, unsere 90s 90s Sender-App mal aufzumachen oder sie euch runterzuladen. Und da unser Grunge oder unser Rock-Radio natürlich auch jederzeit gerne mal anklicken.

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1: Im Studio André Glatzel. Wie dramatisch ist die Lage bei VW wirklich? Darüber soll bald Klarheit herrschen. In dieser Woche gibt es mehrere Betriebsversammlungen mit Auftritten der Konzernführung. Niedersachsens Ministerpräsident Lies hat sich bei einem Besuch im Werk in Hannover für den Erhalt der deutschen Standorte ausgesprochen. Der Hitzesommer kommt Deutschland teuer zu stehen. Laut Greenpeace belaufen sich die Schäden auf mindestens 36 Milliarden Euro. Fast ein Drittel davon entfällt auf weniger produktive Arbeitstage. Dazu kommen noch Ernteausfälle, Waldbrände und Gesundheitskosten. Ostdeutsche sind in den deutschen Chefetagen immer noch unterrepräsentiert. Zwar wächst der Anteil gemessen am Bevölkerungsanteil, gibt es laut einer neuen Studie aber immer noch zu wenige Ostdeutsche in Topjobs. Die Forscher schlagen vor, unter anderem mehr Behörden im Osten anzusiedeln. Der VfL Wolfsburg ist im DFB-Pokal knapp am Aus in der ersten Runde vorbeigeschrammt. Der Bundesliga-Absteiger konnte am Ende gegen Alt-Glienicke gewinnen, 6:5 im Elfmeterschießen. Eine Runde weiter ist auch der HSV nach einem 3:0 gegen Ferl und der erste FC Köln gewann gegen die Würzburger Kickers mit 2:1.
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2: Klar oder nur leicht bewölkt ist es meist, trocken bleibt es auch. Nur im Südwesten ziehen später mehr Wolken auf und Richtung Morgen kann es da auch mal regnen. Die Temperaturen gehen runter auf 16 bis 7 Grad. Morgen wird es dann von Südwesten her deutlich nasser mit Regen, später auch mal Schauern und einzelnen Gewittern. Dazu maximal 27 Grad.

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1: Damit haben Aqua sicherlich nicht gerechnet. Als ihr Song Barbie Girl ein Hit wird, gibt's Post vom Anwalt. Spielzeughersteller Mattel verklagt die Band wegen angeblicher sexueller Darstellung der Barbie-Puppe und verliert. Aqua betonen, dass das Lied nur eine Parodie auf den Schönheitswahn ist.
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1: Im Studio André Glatzel. Wie dramatisch ist die Lage bei VW wirklich? Darüber soll bald Klarheit herrschen. In dieser Woche gibt es mehrere Betriebsversammlungen mit Auftritten der Konzernführung. Niedersachsens Ministerpräsident Lies hat sich bei einem Besuch im Werk in Hannover für den Erhalt der deutschen Standorte ausgesprochen. Die Koalition der Willigen will die militärische Hilfe für die Ukraine verstärken. Darauf haben sich die Unterstützerländer bei einem Treffen verständigt. Besonders die Flugabwehr soll ausgebaut werden. Außerdem wollen die Staaten die Sanktionen gegen Russland verschärfen und der Ukraine vor dem Winter bei der Energieversorgung helfen. Immer mehr Top-Jobs werden von Ostdeutschen besetzt. Gemessen am Bevölkerungsanteil sind sie aber immer noch unterrepräsentiert. In einer neuen Studie heißt es, Ostdeutsche schlagen seltener Karrierewege ein, die typischerweise in die Chefetagen führen. Und sie haben auch weniger Connections in die Machtzirkel. Die Ergebnisse aus der ersten Runde des DFB-Pokals. SC Verl Hamburger SV 0:3. Alt-Glienicke Wolfsburg 5:6 nach Elfmeterschießen. Würzburger Kickers, 1. FC Köln 1:2 und Hallescher FC Schalke 2:5.
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2: Klar oder nur leicht bewölkt ist es meist, trocken bleibt es auch. Nur im Südwesten ziehen später mehr Wolken auf und Richtung Morgen kann es da auch mal regnen. Die Temperaturen gehen runter auf 16 bis 7 Grad. Morgen wird es dann von Südwesten her deutlich nasser mit Regen, später auch mal Schauern und einzelnen Gewittern. Dazu maximal 27 Grad.

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3: Im Studio André Glatzel. Bei VW werden jetzt nach und nach die Beschäftigten über die Sparpläne des Konzerns informiert. Kritik an möglichen Werksschließungen und einem drohenden Jobabbau kommt unter anderem von Niedersachsens Ministerpräsident Olaf Lies. Er fordert den Konzern auf, gemeinsam Lösungen zu finden. AOK-Chefin Reimann stellt sich gegen die Koalitionspläne zur Abschaffung der Telefonkrankschreibung. Sie sagte den Funke-Zeitungen, das schützt gerade bei Infektionswellen Patienten und Personal. Von Missbrauch könne keine Rede sein. Reimann findet auch die Krankschreibung ab Tag 1 unsinnig. 36 Milliarden Euro. So hoch sind laut Greenpeace die Gesamtschäden durch den Hitzesommer in Deutschland. Fast ein Drittel entfällt allein auf die Arbeitswelt durch niedrigere Produktivität an heißen Tagen. Dazu kommen noch Ernteausfälle, Waldbrände und Gesundheitskosten. Die Ergebnisse aus der ersten Runde des DFB-Pokals. SC Verl Hamburger SV 0:3. Alt-Glienicke Wolfsburg 5:6 nach Elfmeterschießen. Würzburger Kickers, 1. FC Köln 1:2 und Hallischer FC Schalke 2:5.
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4: Viele Wolken gibt es heute erstmal und gerade Richtung Alpen kann es ab und zu krachen mit Gewittern. Später kommt in der Mitte auch mal Regen dazu. Zwischendurch wird aber auch wieder freundlicher und die Sonne zeigt sich. Dazu liegen die Höchstwerte heute je nach Wolken und Regen zwischen 17 und 26 Grad. Morgen weiter ein Mix aus Wolken und etwas Regen, maximal bis 28 Grad.

0: mich ein großes Vorbild. DJ Bobo über Captain Hollywood.
1: Captain Hollywood war unser großes Vorbild, wenn es um Breakdance zu Eurodance ging, weil wir kamen von der Breakdance-Zeit und More and More war ein Video, wo diese tollen Choreografien vom Captain zu sehen waren und wir kannten Captain Hollywood ja von Formel 1 und da als Tänzer und dann hatte der sogar einen eigenen Hit und kurz darauf kam dann mein erster Hit und wir wollten unbedingt auch so gut sein wie er mit seinen Choreografien. 90s.

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